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Dort liegt in der Finsternis, mit Ketten angebunden, und seine Stätte wird nicht mehr im Himmelreich gefunden. Wir stehen sicher und gewiss, und wenn uns gleich sein Brüllen